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2: Ich bin Yves Simon. Trotz der verlängerten Waffenruhe im Konflikt zwischen Israel und der Hisbollah ist im Süden des Libanon ein Zivilschutzzentrum angegriffen worden. Medienberichten zufolge wurden dabei 6 Menschen getötet, darunter 3 Sanitäter und mehr als 20 weitere verletzt. Der Angriff wird der israelischen Armee zugeschrieben. Das Militär hat sich dazu bisher aber nicht geäußert. Die Gefechte im Libanon gehen jetzt schon seit März und haben etwa 2.900 Todesopfer gefordert. In München hat es so etwas wie einen kleinen Bayern-Gipfel zur Wirtschaft gegeben, noch bevor die Bundesregierung nächsten Monat zum großen Standorttreffen lädt. In der Staatskanzlei waren Arbeitgeber, Gewerkschaften und die Landesregierung zusammen, um zu beraten, wie es wirtschaftlich wieder aufwärts gehen kann. Alle betonen, dass miteinander und nicht übereinander geredet werden muss. Beim Thema Arbeitszeit sind die Meinungen aber auseinandergegangen. Die Arbeitgeber fordern eine wöchentliche statt einer täglichen Höchstarbeitszeit. Die Gewerkschaften sind da dagegen. Die USA haben eine geplante Truppenverlegung nach Polen wieder gestoppt. Rund 4.000 Soldaten werden jetzt vorerst doch nicht ins Einsatzgebiet verlegt, wie aus dem Pentagon zu hören ist. Schon Anfang Mai, da hatte das Verteidigungsministerium ja den Abzug von 5.000 Soldaten aus Deutschland angekündigt. In der Fußball-Bundesliga steht heute Nachmittag der 34. und damit letzte Spieltag an. Das heißt, alle Teams stehen parallel auf dem Platz ab 4:30. Und ja, das Saisonfinale hat es nochmal so richtig in sich, vor allem im Abstiegskampf. Für uns berichtet Moritz Einzel.
3: Ja, es sind nur noch 3 Teams in der Verlosung im Abstiegskampf, nämlich Wolfsburg, Heidenheim und St. Pauli. 2 müssen direkt runter in die zweite Liga und eine Mannschaft bekommt noch den letzten Strohhalm Relegation. Alle 3 Teams gehen punktgleich mit 26 Zählern in diesen letzten Spieltag. Heidenheim hat Mainz zu Gast, St. Pauli und Wolfsburg spielen direkt gegeneinander. Das heißt zum Beispiel, wenn Heidenheim

0: gewinnt und St. Pauli und Wolfsburg unentschieden spielen, dann gehen die beide runter. Heidenheim wäre in der Relegation. Ja, und es gibt viele andere Möglichkeiten. Das kann maximal spannend werden.
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2: Ich bin Yves Simon. Schönen guten Morgen. Bei einem Chemieunfall in einer Nürnberger Firma ist ein Mitarbeiter gestorben. Laut Polizei wurden mehrere Menschen an den Atemwegen verletzt. Das Rote Kreuz spricht von 30 Verletzten und 17 Personen im Krankenhaus. Der giftige Stoff ist im Gebäude geblieben. Für die Anwohner hat deswegen keinerlei Gefahr bestanden. Die Ursache des Unfalls ist noch unklar. Die Kriminalpolizei ermittelt deswegen. Die von Gesundheitsministerin Warken angekündigte Pflegereform verzögert sich. Laut Funke Mediengruppe soll das Kabinett den Gesetzentwurf jetzt erst in der letzten Maiwoche beschließen. Der Verband Deutscher Alten- und Behindertenhilfe kritisiert die Verschiebung scharf. Geschäftsführer Knieling ist der Meinung, die Einrichtungen bräuchten dringend klare Entscheidungen für ihre Zukunftsplanung. Viele Heime hätten schon jetzt Probleme, die Versorgung überhaupt sicherzustellen. Bundeskanzler Merz hat nach einigen Wochen der Funkstille jetzt doch wieder mit US-Präsident Trump telefoniert. Hintergrund waren umstrittene Äußerungen von Merz zur Straße von Hormus. Auf X hat der Kanzler jetzt aber geschrieben, dass es in dem Gespräch vor allem um den Iran gegangen ist. Beide sind sich demnach einig, dass der Iran an den Verhandlungstisch muss und Deutschland will, wenn es dann ein Abkommen gibt, sich auch an der Absicherung beteiligen. Das wird heute ein echter Krimi im Bundesliga-Abstiegskampf. St. Pauli, Heidenheim und Wolfsburg gehen punktgleich mit 26 Zählern in den letzten Spieltag. Wolfsburg hat die beste Tordifferenz und tritt im direkten Duell beim FC St. Pauli an. Heidenheim empfängt Mainz. Es geht vor allem hier um die Relegation. Einer der beiden, also entweder St. Pauli oder Heidenheim, steigt mindestens direkt ab. Auch im Rennen um die Champions League bleibt es spannend. Stuttgart und Hoffenheim liegen gleich auf. Der VfB hat aber die bessere Tordifferenz. Nur wenn beide patzen, dann kann Leverkusen noch mit einem Sieg auf Platz 4 springen.
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2: Ich bin Moritz Einzel. Guten Morgen. Bei einem Chemieunfall in einem Industriegebiet im Nordosten Nürnbergs ist ein Mensch ums Leben gekommen. Insgesamt wurden rund 30 Menschen verletzt, zwei von ihnen zunächst lebensgefährlich. In einer Firma war ein gefährlicher Stoff ausgetreten, um welchen es sich handelt, ist noch unklar. Laut Feuerwehr bestand für Anwohner keine Gefahr, der Stoff blieb innerhalb des Gebäudes. Rund zwei Wochen vor dem FDP-Bundesparteitag steht fest, Wolfgang Kubicki ist der einzige Kandidat für den Parteivorsitz. Der nordrhein-westfälische Landeschef Höhne hat seine Bewerbung zurückgezogen. Er will nur noch für einen der Stellvertreterposten antreten. Viele in der FDP hatten sich öffentlich für Kubicki ausgesprochen, weil er deutlich bekannter ist. Trotz verlängerter Waffenruhe im Konflikt zwischen Israel und der Hisbollah ist im Süden des Libanon ein Zivilschutzzentrum angegriffen worden. Medienberichten zufolge wurden dabei 6 Menschen getötet, darunter 3 Sanitäter. Mehr als 20 weitere wurden verletzt. Der Angriff wird Israels Armee zugeschrieben. Das Militär hat sich bisher dazu nicht geäußert. Showdown heute in der Fußball-Bundesliga. Vor allem das Abstiegsrennen ist am letzten Spieltag spannend wie selten. Heidenheim, St. Pauli und Wolfsburg haben jeweils gleich viele Punkte, 26 nämlich. Da kommt es jetzt wirklich auf die Tagesform an, welches der 3 Teams die Relegation schafft. Pikant ist auch, dass St. Pauli und Wolfsburg auch noch gegeneinander spielen. Der FC Bayern bekommt heute die Meisterschale überreicht nach der Partie gegen Köln.
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2: Guten Morgen, ich bin Lydia Jäger und für alle, denen es draußen an diesem Wochenende zu ungemütlich ist, wie wär's denn mal wieder mit Kino? Seit Donnerstag läuft Ein Münchner im Himmel von Regisseur David Dietl.
3: Der Titel geht aber ja noch weiter, nämlich Der Tod ist erst der Anfang. Und deswegen geht es bei uns danach auch erst richtig los, als der Münchner es schafft, im Himmel so rumzukranteln, dass er wieder auf die Erde geschickt wird.
2: Und die Einzige, die ihn als Geist erkennt, ist seine Teenager-Tochter. Ein Film zum Lachen, aber auch zum Nachdenken.
3: Ich wollte einen Film machen über Tod, Trauer, Umgang mit Verlust, weil ich das damals selber erlebt habe. Und interessanterweise hat einer der Produzenten dann auch den Vorschlag gehabt, ob er nicht das Übernatürliche mit reinnehmen sollte. Und aus all diesen Zutaten wurde dann das Drehbuch zu Einem Münchner im Himmel.
2: Also vielleicht einfach mal wieder ins Kino gehen und mit so einer großen Tüte Popcorn lässt sich das Schmuddelwetter draußen auch ganz schnell vergessen.
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2: Ich bin Moritz Einzel. Guten Morgen. Knapp 17 Cent weniger Steuern zahlen wir pro Liter Diesel oder Benzin. Seit Anfang Mai gilt ja der Tankrabatt. Doch wie lange noch? SPD-Fraktionschef Mirsch hat eine Verlängerung der Maßnahme über den Juni hinaus in Frage gestellt. Der Augsburger Allgemeinen sagte er, Mobilität müsse zwar bezahlbar bleiben, aber die Gießkanne sei keine Dauerlösung. Der Machtkampf in der FDP ist entschieden. NRW-Landeschef Höhne wird auf dem Bundesparteitag in 2 Wochen nicht gegen Wolfgang Kubicki antreten. Wie Höhne der FAZ gesagt hat, will er stattdessen mit einem künftigen Vorsitzenden Kubicki zusammen als dessen Vize ein Team bilden. Der amtierende FDP-Chef Dürr tritt Ende Mai nicht wieder an. Bundestagsabgeordnete sollen ab Juli mehr Geld bekommen, doch 85% der Befragten in einer YouGov-Umfrage sind gegen die Diätenerhöhung. Tanja Wagner berichtet.
3: Normalerweise werden die Diäten jedes Jahr automatisch angepasst. In diesem Jahr wären das fast 500 Euro mehr zum 1. Juli auf rund 12.330 Euro pro Kopf und Monat, etwa die Hälfte davon steuerfrei. Bei 630 Abgeordneten im Bundestag macht die Erhöhung rund 3,7 Millionen Euro im Jahr aus. Ein falsches Signal in Zeiten, wo Verbraucher und Unternehmen einen harten Sparkurs fahren müssen, findet auch die Opposition im Bundestag.
2: Manuel Neuer hängt beim FC Bayern noch ein Jahr dran. Der 40-jährige Torwart hat seinen Vertrag beim deutschen Fußballmeister bis Sommer 2027 verlängert. Das gaben die Münchner gestern offiziell bekannt. Der Bayern-Kapitän wird heute Nachmittag nach dem letzten Bundesligaspiel gegen Köln die Meisterschale hochheben. Und die deutsche Eishockey-Nationalmannschaft ist mit einer Niederlage in die WM in der Schweiz gestartet. Die DEB-Auswahl verlor ihr erstes Vorrundenspiel gegen Finnland mit 1:3.
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2: 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Es waren Ersatzbusse, klar. 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
2: Ich bin Moritz Einzel. Guten Morgen. In der FDP ist der Machtkampf entschieden. Es läuft alles darauf hinaus, dass Wolfgang Kubicki neuer Parteichef bei den Liberalen wird. NRW-Landeschef Henning Höhne hat überraschend angekündigt, dass er seine Kandidatur zurückzieht. Er werde nur als erster stellvertretender Bundesvorsitzender kandidieren und wolle mit Kubicki zusammenarbeiten. Der amtierende FDP-Chef Christian Dürr tritt beim Parteitag Ende Mai nicht mehr an. Die Gießkanne ist keine Dauerlösung, das hat SPD-Fraktionschef Mirsch der Augsburger Allgemeinen gesagt und sich dabei auf den Tankrabatt bezogen. Eine Verlängerung der Maßnahme über den Juni hinaus sieht Mirsch somit sehr skeptisch. Es brauche stattdessen zielgenaue Entlastungen für Verbraucher, etwa durch eine Steuerreform für kleine und mittlere Einkommen. Infolge eines Chemieunfalls in einer Nürnberger Firma ist ein Mensch gestorben. Innerhalb des Gebäudes trat ein hochgiftiger Stoff aus. Bis zu 30 weitere Menschen wurden dabei verletzt, hieß es von den Behörden. Gefahr für die Bevölkerung bestand demnach nicht, weil der giftige Stoff nicht nach draußen drang. Letzter Spieltag in der Fußball-Bundesliga. Das heißt, heute Nachmittag sind alle 9 Partien parallel ab 15.30 Uhr. Besonders spannend ist der Abstiegskampf. Die Teams auf den letzten 3 Plätzen sind punktgleich. Heidenheim hofft im Heimspiel gegen Mainz noch auf den letzten Strohhalm. Trainer Frank Schmidt.
3: Wir sind dankbar, dass wir dabei sind mit der Möglichkeit, noch den Relegationsplatz tatsächlich zu erreichen. Das haben wir uns erarbeitet über die letzten Wochen. Dementsprechend freuen wir uns jetzt auf das Saisonfinale.
2: Auch St. Pauli und Wolfsburg wollen in die Relegation. Die beiden Teams spielen sogar direkt gegeneinander. Der FC Bayern bekommt nach dem Spiel gegen Köln die Meisterschale.
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4: Genau wissen, wie es wird mit dem Charivari München-Wetter. Schauen wir mal aufs Thermometer in München. 7 Grad im Moment, 6 Grad sind es draußen in Hohenlinden. Und mehr als 12, 13 Grad, so werden es heute tatsächlich nicht. Die Sonne kommt aber jetzt am Vormittag und dann vor allem Richtung Nachmittag schon ordentlich raus. Wolken immer mal wieder dabei oder eigentlich den ganzen Tag. Aber die Sonne eben auch immer wieder am Start. Also wird eigentlich ein ganz netter Samstag. Und im 3-Tage-Trend sehen wir, es wird jetzt die nächsten Tage noch ein bisschen netter. Also Sonne, Wolken wechseln sich da auch fleißig ab, aber wir gehen wieder hoch auf bis zu 18 Grad in den nächsten Tagen.
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4: Die wichtigsten Meldungen aus der Charivari Verkehrszentrale. Eine Meldung habe ich für euch: Berg am Leim Straße in Höhe Baumkirchener Straße. Also die B304, davon reden wir gerade. Da ist in beiden Richtungen die Ampel momentan außer Betrieb. Also bisschen aufpassen an der Kreuzung. Es sind schon Kräfte zur Störungsbeseitigung unterwegs.
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4: Blitzer haben wir momentan noch keinen entdeckt. Falls ihr aber einen sehen solltet, einen Stau oder einen Blitzer, dann könnt ihr Bescheid geben. Einfach kurz eine WhatsApp reinschicken, direkt hier zu mir ins Charivari Studio. Die Nummer natürlich auf charivari.de.
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4: Ach, wie schön, dass wir zusammen reinstarten ins Wochenende. Jeden Samstag hier von 8 bis 12 die Tommy Bergemeier Show. Und habt ihr euch eigentlich schon mal gefragt, warum Italiener eigentlich meistens so schlank sind, obwohl sie so viel Pizza und Pasta essen? Ja, es gibt eine Erklärung, zumindest gibt es eine Theorie. Die sage ich euch gleich nach 2 Songs. Jetzt hören wir zuerst Leonie und danach John Newman hier auf 95,5 Charivari. Schönen Samstag.
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Hier ist die Tommy Bergemeier Show und ihr hört das italienisches Feeling, weil ich muss euch was sagen, ja, also beziehungsweise einen Tipp geben. Es ist ja so, dass viele jetzt gerade nach Italien fahren, Pfingstferien starten, also noch eine Woche Schule und dann starten die Pfingstferien.

Urlaubsferien und dann viele auf dem Weg nach Italien. Und die Frage, warum schaffen es die Italiener eigentlich trotz Pizza und Pasta so schlank zu bleiben? Ja, ich bin da gefühlt eine Woche und merk's dann direkt auf der Waage. Und so geht's, glaube ich, den meisten. Eine der Erklärungen habe ich jetzt gelesen. Ich habe dazu mal recherchiert. Der Gamechanger ist wohl, die Nudeln immer al dente zu essen. Also nicht weich gekocht, sondern noch mit ein bisschen Biss. Dadurch hat nämlich unser Darm mehr zu arbeiten. Unser Blutzuckerspiegel steigt nicht so schnell und durch härtere Nudeln fühlt sich unser Magen schneller gefüllt an. Also praktisch und vor allem super easy, mal für euch auch drauf zu achten, wenn ihr es nicht eh schon macht. Und hier auf 95.5 Charivari gibt es für euer Wochenende Feel Good Music. Jetzt von Glockenbach und Sam Harper mit Lost. Schönes Wochenende!

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Maroon 5, hier auf 95.5 Charivari, das ist die Tommy Bergelmeier Show und München beweist mal wieder, wir machen alles so ein bisschen anders. Auch Kunst. In der Pinakothek der Modernen steht jetzt nämlich ein riesiges Baumhaus, ja mitten im Museum, knallbunt, fast 9 Meter hoch und komplett begehbar. Das Flux-Baumhaus sieht aus wie ein kreativer Fiebertraum zwischen Kunstprojekt, Spielplatz und Coworking Space und genau das ist auch die Idee dahinter. Ja, da gibt es Workshops, Yoga, Lesungen, Musik oder einfach einen Platz zum Abhängen mitten in der Stadt und das Beste, kein Eintrittszwang, keinen Konsumstress, einfach hingehen und treiben lassen, wenn man will. München kann halt nicht nur Biergarten, sondern auch ziemlich großes Großstadtgefühl. Und hier Harry Styles mit American.

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1: Ja, hier auf 95.5 Charivari gibt's viel Good Music, wisst ihr doch. Auch bei mir in der Show. Und die Nummer geht ja auf TikTok und Instagram schon völlig durch die Decke. Und deswegen jetzt hier auch gleich ganz in voller Länge im Radio. Tame Impala mit Dracula. So eine gute Nummer. Gleich und kurz nach halb.
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12: Genau wissen, wie es wird mit dem Charivari. München-Wetter. 8 Grad sind es jetzt in München, 7 draußen in Freising. Und ja, da kommt noch so ein bisschen grau daher, der Samstag bisher. Aber jetzt zum Laufe des Vormittags, da lockern die Wolken auf. Die Sonne kommt raus und dann kriegen wir auch den ganzen Tag über immer wieder Sonne. Also schon ordentlich was am Start und das wird heute schon ein ganz schöner Samstag, auch wenn es nicht allzu warm wird. 12 Grad in der Spitze. Schauen wir mal auf den 3-Tage-Trend. Da kriegen wir schon wieder ein bisschen wärmere Temperaturen. 18 Grad in der Spitze, dann am Montag zum Beispiel. Und ordentlich viel Sonne. Sonne, Wolken wechseln sich auch die nächsten Tage ab. Aber wie gesagt, es wird wieder ein bisschen wärmer. Immerhin.
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12: Ja, auch in den Bayerischen Alpen heute. Unbeständiges Wetter aus dichten Wolken. Fällt immer wieder mitunter auch mal kräftiger Regen. Die Schneefallgrenze schwankt je nach Tageszeit zwischen 1200 und 1600 Meter Höhe. Höchstwerte heute so 8 Grad bei längerem Regen. Und dann sogar irgendwann Richtung Donau bis zu 13 Grad.
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12: Die wichtigsten Meldungen aus der Charivari-Verkehrszentrale. Eine Meldung habe ich für euch. B304 in Höhe Baumkirchener Straße. Momentan keine Batterien mehr in der Ampel anscheinend. Die ist außer Betrieb im Moment. Aber da wird schon dran gearbeitet, das zu beseitigen. Passt bitte trotzdem auf. Auch auf euch. Alter, schwieriger Satz.
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12: Passt bitte auf euch. Das wollte ich sagen. So. Die Zeit hatte ich, weil Blitzer haben wir nämlich keine, noch nicht zumindest. Falls ihr aber was seht, einen Stau oder einen Blitzer, dann gerne Bescheid geben. Einfach kurz eine WhatsApp reinschicken, direkt hier zu mir ins Studio. Die Nummer dafür gibt's auf charivari.de.
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2: Wie schaut's aus? Bock was zu unternehmen jetzt, wo das Wetter dann auch wieder ein bisschen besser mitspielt? Ja, sieht noch nicht so ganz danach aus, aber verspreche es euch heute, noch ordentlich Sonne am Start. Ja, ich hätte so ein, zwei Ideen für euch, was ihr so unternehmen könnt. Zum Beispiel Werksviertel verwandelt sich dieses Wochenende komplett in ein riesen Streetfood-Paradies. Lecker Essen aus aller Welt, Tanzshows, Kinderkarussell, super viele Attraktionen. Da ist heute und morgen nochmal richtig was los. Und nicht nur da, auch in Riem steppt das Pferd sozusagen, nämlich bei der Pferd International, das größte Reitsport-Event Deutschlands, Süddeutschlands. Alles rund um den Reitsport inklusive verschiedener Wettkämpfe und auch prominenten Besuch. Auch die Frau von Ex-Bayern-Star Thomas Müller ist da am Start. Und bitte nicht wundern, wenn heute eine wild feiernde Partymeute an euch vorbeizieht. Ab 16 Uhr ist die Krachparade, ein Demozug quer durch die Stadt mit verschiedenen Wägen und viel Musik. Es wird für die Münchner Subkultur und mehr kulturelle Freiräume in der Stadt demonstriert. Also richtig viel los. Ich wünsche euch allen ein wunderschönes Wochenende. Und das mache ich jetzt zusammen mit dieser wunderbaren Frau, Loy. Die Musik ist einfach so gut, die geht direkt ins Herz immer bei mir, finde ich. Loy, Red Eyes, jetzt hier auf 95.5 Charivari für euch.

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1: So, die 60er-Fans sind gerade schon am Kuchen backen, weil morgen feiern die Löwen Geburtstag. 166 Jahre werden sie da alt. Ich sage jetzt noch nicht herzlichen Glückwunsch, das macht man ja im Vorhinein nicht und dafür bin ich auch vielleicht zu großer FC Bayern-Fan, aber kann man schon stolz sein, ja. Also ist ja ein sehr wichtiger Bestandteil der Stadt und das eben schon seit über 160 Jahren. Übrigens spielen die Löwen auch heute, allerdings auswärts gegen den SC Werl. Da drücken wir natürlich die Daumen. Und die Nummer, die macht doch einfach nur gute Laune. Zum Wochenende perfekt. Taylor Swift, Opalite. Gleich hier, kurz vor 9.
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3: 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München bekommt einen Yachthafen mitten in der Stadt.

0: Stadt. Über 200.000 Menschen stehen gleichzeitig in München vor Gericht. Bayern-Star Musiala sieht doppelt. Bundestrainer Nagelsmann lässt die Katze aus dem Sack. Ach ja, und der DFB-Pokal ist ja auch noch. Also das wird wirklich eine richtig gute Woche.
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0: früh festzulegen. Entscheidend sei, dass eine Persönlichkeit gefunden werde, die etwas zu sagen hat, den Menschen Orientierung gibt und die Gesellschaft zusammenführen kann. Der Bund der Steuerzahler hat gefordert, dass Subventionen und Steuervergünstigungen um 10% gekürzt werden. 5%, wie zuletzt von Unionsfraktionschef Spahn gefordert, reichten nicht aus. Das sagte Vereinspräsident Holznagel den Zeitungen der Mediengruppe Bayern. Holznagel will außerdem, dass es nur noch halb so viele Beamtinnen und Beamte in Deutschland gibt. Bei einem gemeinsamen Einsatz mit den nigerianischen Streitkräften hat das US-Militär den Vizechef der Terrororganisation Islamischer Staat getötet. Das hat US-Präsident Trump auf seiner Plattform Truth Social geschrieben. Abu Bilal al-Minuki, der aktivste Terrorist der Welt, sei vom Schlachtfeld entfernt worden, so Trump. In der Fußball-Bundesliga steigt am Nachmittag der letzte Spieltag der Saison und für Augsburg könnte es noch nach Europa gehen. Der FCA spielt bei Union Berlin und will sich mit einem Sieg noch Platz 7 sichern, der zur Teilnahme an den Conference League Playoffs berechtigen würde. Augsburg braucht Schützenhilfe, Trainer Manuel Baum will aber keine Zwischenstände hören.
1: Ist mir egal, ich das Spiel gewinnen und wenn das dann gewonnen ist, dann wirf ich mein Handy an und schau, wie die anderen ausgegangen sind.
0: Konkret dürfen Freiburg und Frankfurt nicht gewinnen, damit der FCA noch die Chance auf den europäischen Wettbewerb hat. In München bekommt unterdessen der FC Bayern nach dem Spiel gegen Köln die Meisterschaft.
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4: Genau wissen, wie es wird mit dem Charivari. München-Wetter, ja, ein bisschen grau ist es noch draußen, aber ändert sich im Laufe des Vormittags, das verspreche ich euch. Also die Wolken lockern immer mehr auf, Sonne kommt dann raus. Jetzt gerade sind wir bei 8 Grad, 7 Grad draußen bei euch in Dachau und später kriegen wir immerhin noch bis zu 13. Mehr werden es heute noch nicht, aber 3 Tage drin, da schauen wir jetzt mal drauf. Da wird es nämlich wieder wärmer. Morgen bis zu 15 Grad, ordentlich viel Sonne, noch mehr als heute. Und dann Anfang nächster Woche auch schon wieder bis zu 18 Grad. Geht doch in die richtige Richtung.
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4: Die wichtigsten Meldungen aus der Charivari-Verkehrszentrale gibt's bei uns, wenn es welche gibt. Weil, muss sagen, ruhiger Samstag bisher. Keine Staus, keine Zeitverluste. Weitermachen.
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4: Ständlerstraße, Ecke Ballernstraße, Stadt auswärts, da wird geblitzt, sonst haben wir noch nichts gesehen. Falls ihr aber was seht, einen Stau oder einen Blitzer, dann gebt doch gerne Bescheid, einfach kurz eine WhatsApp reinschicken, direkt hier zu mir ins Studio. Die Nummer dafür, die gibt's auf charivari.de.
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4: Heute ist der Samstag, an dem wir endlich mal wieder, wir Deutschen, Letzter werden. Nein, glaube ich nicht. Glaube ich wirklich nicht. Heute Abend ESC Eurovision Song Contest. Sarah Engels tritt an mit Fire. Und alle Infos dazu und den Song gibt's gleich hier.
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105 Charivari, hier ist die Tommy Bergelmeier Show. Und heute ist der Samstag, an dem wir mal nicht Letzter werden. Ich bin mir ganz sicher, das verspreche ich euch jetzt an der Stelle einfach mal. Eurovision Song Contest, heute Abend. Ja, nicht nur Fußball immer Samstag, sondern heute eben auch mal Eurovision Song Contest. ESC, heute ab 21 Uhr in Wien, bei unseren Nachbarn in Österreich. Ja, und für uns dabei ist ja Sarah Engels. Das kennt man noch von hier Deutschland sucht den Superstar. Ist sie, glaube ich, ins Finale gekommen oder so. Und er war da mit Pietro Lombardi zusammen verheiratet.

mittlerweile nicht mehr. Aber zu ihrem Song Fire sind die Meinungen total gespalten. Ich finde ihn ganz gut. Also ich finde, es ist einfach ein ESC-Song und deswegen sind wir uns sehr sicher, das wird nicht der letzte Platz und es wird auf jeden Fall eine Mega-Show. Also könnt ihr euch anschauen, die Live-Übertragung heute Abend ab 21 Uhr in der ARD. Und ja, um einfach da der Sarah jetzt ein bisschen Motivation auch mitzugeben und um euch nochmal den Song zu präsentieren, hören wir den jetzt. Hier, Sarah Engels mit Fire auf 95.5.

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Olivia Rodrigo hier auf 95.5 Charivari. Das ist die Tommy Bergemeier Show am Partywochenende für den FC Bayern. Ja, morgen 12.30 Uhr auf dem Marienplatz vor dem Rathausbalkon. Die Meisterfeier der Bayern Männer. Leider keine Champions League dieses Jahr. Ja, aber egal, Meister sind wir so oder so. Pokal ja vielleicht auch noch. Also es wird gefeiert. Aber übrigens ohne die Bayern Frauen diesmal. Ja, die haben morgen nochmal Spieltag und feiern ihre Meisterschaft dann einen Tag später, Montagnachmittag um 15.30 Uhr auch im Rathaus auf dem Balkon. Also auch da können wir unseren

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1: Gleich gibt's hier auf 95.5 Charivari wieder Feel Good Music und die Noir, die macht einfach richtig Laune für euer Wochenende. Ich liebe es. Fastboy mit Beautiful Life. Gleich hier, kurz nach halb.
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1: Genau wissen, wie es wird mit dem Charivari München. Wetter noch sehr bewölkt. Ja. Die Sonne, die kommt da noch nicht so richtig durch. Aber das wird sie im Laufe des Vormittags, gerade Richtung Mittag und vor allem Richtung Nachmittag, dann eher mehr Sonne als Wolken. Und wir kriegen bis zu 13 Grad immerhin. Also noch nicht so richtig warm, aber 13 Grad. Und im 3-Tage-Trend wird es dann noch besser. Morgen noch mehr Sonne und auch wärmer bis zu 15 Grad. Und dann Anfang nächster Woche auch schon wieder bis zu 18 Grad. Läuft doch.
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0: Der Pollenflug hält sich jetzt noch auch noch so in Grenzen mit dem Wetter, das wir gerade draußen haben. Also wir haben schwach, haben wir Ampfer, Eiche, Wegerich, Buche und Gräser, aber sonst keine starke Pollenbelastung. Kann sich natürlich im Laufe des Tages auch noch so ein bisschen ändern. Die aktuellsten Pollenflüge bzw. die Pollenflugvorhersage, die gibt's immer auf charivari.de.
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0: Ja, die wichtigsten Meldungen aus der Charivari Verkehrszentrale, die gibt's hier, aber halt auch nur, wenn's Meldungen gibt. Also wenn es überläuft, dann brauchen wir eigentlich auch nichts sagen. Warum rede ich überhaupt so viel?
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0: Macht mehr Sinn, da auf die Blitzer zu schauen. Schellingstraße, Schwabing. Da wird geblitzt. Genauso wie in Bockhorn im Landkreis Erding. Hauptstraße. Da haben wir auch noch einen gesehen. Und wenn ihr was seht, einen Stau oder einen Blitzer, dann gebt doch gerne Bescheid. Einfach eine WhatsApp reinschicken. Direkt hier zu mir ins Studio. Die landet direkt bei mir. Nummer gibt's auf charivari.de.
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0: Und so ein bisschen müssen wir uns noch gedulden, bis so richtig gutes Wetter kommt. Nächste Woche geht's dann wieder richtig aufwärts. Aber wenn ihr vielleicht mal bei dem Wetter ins Kino gehen wollt oder einen Serien-Filmtipp braucht, gleich Kinogott Emo hier in meiner Show.

0: 95.5 Charivari, hier ist die Tommy Bergelmeier Show. Schönen guten Morgen am Samstag, am späten Morgen, ja, und wenn ihr gerade so beim Frühstücken sitzt und einen guten Kinotipp von Kinogott Emu braucht, dann haben wir jetzt was für euch, ja, ein Film, der alle Münchnerinnen und Münchner was angeht. Kinogott Emu war diese Woche schon bei Larissa in unserer Morningshow und hat ihr mal von einem Münchner im Himmel erzählt, wie er den so fand.
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3: Es ist der heilige Gral der Münchner Folklore. Alois, der Münchner im Himmel, diese Zeichentrickfigur aus den 60er Jahren, der keinen Bock hat zu frohlocken. Luja, sag ich. Und jetzt gibt es einen großen Kinofilm. Nicht als Zeichentrick, sondern als Realfilm mit Maximilian Brückner. Der spielt diesen Münchner Grandler, der sich einfach so durchwurschtelt. Und nach einem Unfall landet er im Himmel und bekommt da eine letzte Chance, sein Karma-Konto wieder auszugleichen. Hm. Und es ist so eine, ich würde sagen, Feel-Good-Fantasy-Komödie mit bayerischem Charme.
4: Okay.
3: Wer jetzt so an Monaco-Franze denken muss, ja. Es ist schon sehr nah dran, aber natürlich nicht ganz so kultig, nicht ganz so cool. München ist super in Szene gesetzt mit tollen Drohnenaufnahmen und natürlich auch den Nackerten im Englischen Garten. Also, wer die Stadt liebt, guckt den Film. Ein Münchner im Himmel ist jetzt im Kino.
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1: Seid ihr mehr so Weißwein- oder Rotweintyp? Also es wurde jetzt der Weinkonsum 2025 ausgewertet und tatsächlich, der weltweite Weinkonsum ist 2025 auf dem niedrigsten Stand

0: seit 1957 gesunken.
1: Was ist denn da los?
0: Darauf erstmal gleich eine Partynummer von Ray. Where's my husband? Gleich um kurz vor 10.
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4: Ein großartiges Wochenende wünsche ich euch und schon mal ein wichtiger Reminder für alle, die zum Wochenstart auf die U-Bahn angewiesen sind. Zwischen Sendlinger Tor und Implerstraße geht jetzt gut 4 Monate mal gar nichts. Es waren Ersatzbusse, klar. Aber solltet ihr U3 oder U6 fahren müssen, dann wisst ihr schon mal Bescheid. Doch trotz der Bauarbeiten wird die neue Woche mega, das verspreche ich euch. Warum, erfahrt ihr am Montag.
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2: Ich bin Moritz Einsel. Die von Gesundheitsministerin Warken angekündigte Pflegereform verzögert sich.

0: Eine deutliche Mehrheit der Menschen in Deutschland spricht sich gegen eine Erhöhung der Diäten der 630 Bundestagsabgeordneten in diesem Jahr aus. Laut einer YouGov-Umfrage sind 85% der Ansicht, die Abgeordneten sollten angesichts der aktuellen Lage auf eine Anhebung verzichten. Eigentlich sollen die Diäten zum 1. Juli um fast 500 Euro steigen. Nur wenige Tage nach dem Besuch von US-Präsident Trump will auch der russische Präsident Putin China besuchen. Nach Kreml-Angaben will Putin am Dienstag zu einem zweitägigen Besuch nach Peking reisen. Er will mit Chinas Staatschef Xi über die strategische Zusammenarbeit beider Länder sprechen. Seit dem russischen Angriff auf die Ukraine sind die Beziehungen zwischen Russland und China noch enger geworden. In der Fußball-Bundesliga geht heute die Saison zu Ende. Am letzten Spieltag hat Augsburg noch die Chance auf die Teilnahme am europäischen Wettbewerb. Der FCA spielt bei Union Berlin. Trainer Manuel Baum.
1: Insofern ist der volle Fokus auf das Spiel, dass wir das gewinnen. Und dann, wenn wir es gewinnen, bin ich guter Dinge, dass wir sogar noch Tabellenplätze gut machen werden.
0: Für Platz 7 und die Conference League ist Augsburg auf Schützenhilfe angewiesen. Freiburg darf nicht gegen Leipzig gewinnen und Frankfurt nicht gegen Stuttgart. In München wird außerdem die Meisterschale an den FC Bayern übergeben nach dem Spiel gegen Köln. Anstoß aller 9 Partien ist heute um 15.30 Uhr.
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4: Ach, da kommt sie doch so langsam, die Sonne, zumindest in der Münchner Innenstadt. Da, ja, so leichte Sonnenstrahlen blinzeln schon durch. Genau wissen, wie es wird mit dem Charivari. München-Wetter momentan. Wir haben, lass mich mal nachschauen, 8 Grad in München im Moment. Wir haben 7 draußen in Zorneding. 12 bis 13 kriegen wir später noch. Sonne kommt jetzt am Vormittag so langsam raus und gegen Nachmittag dann auch mehr Sonne als Wolken. Die Wolken heute aber den ganzen Tag am Start und im 3-Tage-Trend. Da sehen wir die nächsten Tage auch Sonne und Wolken im Mix, aber es wird jetzt immer ein Stück wärmer. Morgen 15 und Anfang nächster Woche dann schon bis zu 18 Grad.
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4: Die wichtigsten Meldungen aus der Charivari-Verkehrszentrale. A8 Salzburg Richtung München zwischen Bayern und Holzkirchen. 2 Personen auf der Fahrbahn. Passt bitte auf, die laufen da auf dem Standstreifen rum. Aber es soll ja keinem was passieren, ansonsten läuft.
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4: Stadtauswärts wird geblitzt. Schellingstraße, Schwabing und in Bockhorn im Landkreis Erding haben wir noch einen gesehen. Auf der Hauptstraße. Falls ihr noch was seht, einen Stau oder einen Blitzer, gerne melden. Einfach kurz eine WhatsApp reinschicken, direkt hier zu mir ins Studio. Die Nummer dafür gibt's auf charivari.de.
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4: Ach, wie schön es ist, jede Woche mit euch hier reinzustarten. Das macht immer so viel Laune und es ist hier auch alles dabei, was ihr braucht. Also die besten Tipps für euer Wochenende. Wir haben Feel Good Music sowieso, die kuriosesten Geschichten der Woche auch immer mit dabei. Und wir haben was zu gewinnen, auch in dieser Stunde. Also auf jeden Fall dranbleiben. Und jetzt gibt es erstmal Feel Good Music von Alle Farben. Hier ist Baby Goodbye.
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95,5 Charivari, hier ist die Tommy Bergelmeier Show. Es ist ein, ja, noch sehr grauer Samstag, aber er wird immer schöner. Ja, im Laufe des Vormittags kommt die Sonne dann raus und deswegen umso wichtiger, dass wir das Wochenende genießen, egal bei welchem Wetter. Eine entspannte Nummer. Relativ neu. One Republic, Need Your Love, jetzt hier auf 95,5 Charivari. Genießt das Wochenende.

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0: gute Laune, oder? Crying at the Discotheque hier auf 95 vom Charivari. Hier ist die Tommy Bergmeier Show. Und die Franzosen haben ein ganz großes Problem momentan.
1: Mit diesem Video warnt die Polizei in Frankreich in den sozialen Medien vor betrunkenen Rehen.
0: Besoffene Rehe sind da unterwegs, ja. Also erstmal natürlich ernster Hintergrund. Video macht schon Sinn, weil wenn die Tiere auf die Straße laufen und so, das ist natürlich nicht lustig, sowohl für die Autofahrer als auch für die Tiere. Deswegen macht es schon Sinn, davor zu warnen. Aber warum sind die denn besoffen, die Rehe? Ja, kommt tatsächlich gar nicht so selten vor.
1: Beschwipst sind Wildtiere übrigens gar nicht so selten. Meist, weil sie gegorene Früchte essen, die Alkohol enthalten.
0: Krass, oder? Wusste ich vorher auch noch nicht. Beschwipste Rehe in Frankreich, vielleicht auch hier in Deutschland, haben wir bisher noch nicht mitbekommen, beziehungsweise noch nicht so ein großes Problem damit gehabt, aber vielleicht kommt es ja noch dazu. Zur Wiesenzeit oder so. Nico Santos jetzt mit All-Time-High, seine Feelgood-Nummer hier auf 95.5 Charivari. Late.

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1: Gleich auch mal ein bisschen so in der Vergangenheit schwelgen. Vergangenheit, warum denn nicht? Good old days, Chris de Serandi. Gleich hier und kurz nach halb.
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9: Genau, wissen, wie es wird mit dem Charivari München-Wetter. Momentan sind es 9 Grad jetzt in München, 8 Grad draußen in Garching. Wir kriegen noch so 3-4 Grad obendrauf, also maximal 13 heute. Die Sonne kommt jetzt dann mehr und mehr raus.

0: ist. Ihr merkt es vielleicht schon, die Wolken lockern langsam auf. Und dann bekommen wir heute so einen Mix aus Sonne und Wolken, aber eben auch ordentlich Sonne mit dabei. So muss es sein. Und der Drei-Tage-Trend sagt die nächsten Tage dann auch wieder ein bisschen wärmer. Ja? Also nicht nur 13, sondern 15 Grad morgen, auch Sonne dabei. Und Anfang nächster Woche dann sogar bis zu 18 Grad.
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0: In den Bayerischen Alpen heute unbeständiges Wetter. Ja, aus dichten Wolken fällt immer wieder mitunter auch mal kräftiger Regen. Höchstwerte zwischen 8 und 13 Grad.
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0: Obacht bitte, die wichtigsten Meldungen aus der Charivari-Verkehrszentrale. Es hat einen Unfall gegeben auf der A9 München Richtung Nürnberg in der Ausfahrt Pfaffenhofen. Ein Unfall mit Verletzten und mit zwei Fahrzeugen. Auffahrunfall war das. Also passt hier besonders auf, ansonsten läuft es aber überall.
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0: Stadtauswärts wird in Schwabing geblitzt auf der Schellingstraße und Hauptstraße haben wir noch in Bockhorn im Landkreis Erding. Auch da steht ein Knipser, haben wir gesehen. Und falls ihr noch was seht, einen Stau oder einen Blitzer, gerne melden. Einfach eine WhatsApp reinschicken, direkt hier zu mir ins Studio. Die Nummer dafür, die gibt's auf charivari.de.
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0: So, und jetzt passt mal auf, ich habe was ganz Besonderes jetzt für euch. 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Und hier auf 95.5 Charivari Feel Good Music jetzt von Lily Allen. Hier ist Not Fair für euer Wochenende.

0: vom Charivari. Hier ist die Tommy Bergmeier Show und hier gibt es nicht nur die besten Stories der Woche, die besten Tipps für euer Wochenende. Nein, hier gibt es auch immer mal wieder was zu gewinnen. Und jetzt habe ich wirklich was Besonderes für euch. Am 30. Mai, da ist was los im modernsten Theater Europas, im Volkstheater hier bei uns in München. Da gibt es das Stück Der aufhaltsame Aufstieg des Arturo Uy. Und das ist eine richtig gute Nummer und wir haben gesagt, das kann aber noch nicht reichen. Wir legen noch was drauf. Wir haben eine Tischreservierung bei euch im Restaurant Schmock. Das gibt's schon seit 26 Jahren direkt. Ist mit im Gebäude vom Volkstheater und da werdet ihr mal so richtig verwöhnt. Ein Drei-Gänge-Menü gibt's für euch in absoluter Spitzenqualität. Also der Plan steht, erstmal richtig lecker essen im Schmock und dann ein tolles Theaterstück anschauen im Volkstheater. Und deswegen schaue ich mal, wer da jetzt Lust drauf hat. So, warte mal, ich habe gerade schon alle Leitungen mal einmal abgecheckt. Jetzt habe ich ausgelost. So, und jetzt bin ich in der Gewinnerleitung gelandet. Wer ist denn nochmal hier am Apparat?
1: Bastian.
0: Was? Der Bastian ist dran?
2: Ja, hat es gerade gehabt. Hier ist der Christian. Hi.
0: Ich rede auch gern mit dem Bastian.
2: Ja, dann hätte viel zum Verzeihen.
0: Das glaube ich. Ja, Christian, schön, dass wir uns sprechen. Du würdest gerne ins Theater gehen, habe ich gehört.
2: Genau, so ist es.
0: Mit dem Bastian oder würdest du ihn anders mitnehmen?
2: Ich darf doch meine Frau mitnehmen.
0: Die hat es auch verdient, oder?
2: Mehr wie verdient.
0: Ist sie die beste Mama der Welt?
2: Die beste und der Familienmanager.
0: Jawohl, Familienmanager auch noch. Weißt du was, dann machen wir es so, dann überrascht du jetzt einfach gleich deine Frau. Ihr organisiert euch halt dann irgendeinen Baby-Kindersitter für den Bastian für den Abend, für den 30. Mai und dann geht's ins modernste Theater Europas, ins Volkstheater und vorher noch richtig schick essen im Schmock. Da haben wir was reserviert für euch.
2: Mega, super. Cool, Tommy. Vielen lieben Dank.
0: Sehr, sehr gerne. Liebe Grüße an den Bastian und jetzt viel gut Musik von Leonie und Callum Scott. Hier ist Stay.

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1: Ey, was waren das eigentlich für gute Nachrichten gestern? Oder was war schon vorgestern? Ich weiß gar nicht mehr genau. Aber Manuel Neuer hat verlängert bei den Bayern um ein Jahr. Besser geht's doch gar nicht. Alle Bayern-Fans natürlich in absoluter Freude jetzt und morgen dann auch noch Meisterfeier auf dem Marienplatz vom Rathausbalkon. Also, viel besser geht's doch gar nicht, oder? Ja, Champions League-Sieg wäre noch cool gewesen. Aber ist egal, nächstes Jahr halt dann. Bruno Mars mit I Just Might. Gleich hier.
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2: Ich bin Moritz Einzel. Der Bund der Steuerzahler hat eine Kürzung von Subventionen und Steuervergünstigungen gefordert, und zwar um 10%. 5%, wie zuletzt von Unionsfraktionschef Spahn gefordert, reichten nicht aus, sagte Vereinspräsident Holznagel der Mediengruppe Bayern. Er plädiert außerdem dafür, die Zahl der Beamtinnen und Beamten in Deutschland zu halbieren. Der Druck auf die Bundesregierung, jetzt schnell Reformen auf den Weg zu bringen, wächst. Der Chef des Münchner IFO-Instituts, Fuest, hat Neuwahlen ins Gespräch gebracht, sollten sich die Parteien nicht auf Reformen einigen können. In der neuen Osnabrücker Zeitung schlug Fuest eine Steuerreform vor, um die Wirtschaft anzukurbeln. Auf Dauer müssten aber die Staatsausgaben sinken. Seit Monaten.

Gibt es viele Stimmen, die sagen, nach Bundespräsident Steinmeier soll erstmals eine Frau ins höchste Staatsamt gewählt werden. CSU-Landesgruppenchef Hoffmann hat das jetzt aber in Frage gestellt. Dem Redaktionsnetzwerk Deutschland sagte er, es wäre nicht klug, sich mit Blick auf das Geschlecht früh festzulegen. Entscheidend sei, dass eine Persönlichkeit gefunden werde, die etwas zu sagen hat, den Menschen Orientierung gibt und die Gesellschaft zusammenführen kann. In der Fußball-

0: noch nach Europa zu kommen.
1: Für Platz 7 und die Conference League wäre aber Schützenhilfe nötig. Freiburg dürfte nicht gegen Leipzig gewinnen und Frankfurt nicht gegen Stuttgart. In München wird außerdem heute die Meisterschale an den FC Bayern überreicht nach der Partie gegen Köln.
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4: Genau wissen, wie es wird mit dem Charivari München-Wetter. 9 Grad haben wir jetzt in München, 8 draußen in Mammendorf und es werden noch so 13 Grad maximal. Die Sonne tut sich immer noch schwer. Eigentlich sollte sie jetzt so langsam mal rauskommen. Ja, sich gegen die Wolken durchsetzen. Wird heute generell ein Mix aus Sonne und Wolken. Später eben, wie gesagt, bis zu 13 Grad und später auch noch mehr Sonne. Das verspreche ich euch auf jeden Fall. Der 3-Tage-Trend verspricht auch mehr Sonne und auch wärmere Temperaturen. Morgen bis zu 15, Anfang nächster Woche dann sogar bis zu 18 Grad schon wieder.
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4: Die wichtigsten Meldungen aus der Charivari-Verkehrszentrale. A9 München Richtung Nürnberg. In der Ausfahrt Pfaffenhofen hat es einen Unfall mit 2 Fahrzeugen und Verletzten gegeben. Ein Auffahrunfall. Passt bitte auf in der Situation, da relativ gefährlich alles und es soll ja nicht noch mehr was passieren. Ansonsten läuft es aber überall.
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4: Stadtauswärts wird geblitzt. Schellingstraße in Schwabing. Und wir haben in Bockhorn im Landkreis Erding noch einen entdeckt auf der Hauptstraße. Und falls ihr noch was seht, einen Stau oder einen Blitzer, gerne Bescheid geben. Schickt auch eine WhatsApp rein. Direkt hier zu mir ins Studio. Die lese ich und kann direkt weitergeben an alle. Die Nummer für die Studio-Hotline gibt's auf charivari.de.
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4: Und gleich hören wir ihn nochmal. Den ESC-Song für Deutschland. Ja, heute Abend die große Entscheidung. Nein, wir werden nicht Letzter. Da bin ich mir ganz sicher. Das verspreche ich euch. Mit diesem Song werden wir nicht Letzter. Sarah Engels. Gleich hier, aber erstmal zwei andere Songs.
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Samstag auf 95.5 Charivari. Schönes Finalwochenende. Ja, zur Abwechslung mal nicht im Fußball, sondern beim ESC, der Eurovision Song Contest, heute Abend ab 21 Uhr in Wien. Und mit der Nummer, da werden wir nicht letzter. Das kann gar nicht sein. Also das kann jetzt schlecht altern, aber ich glaube nicht, dass wir letzter werden. Sarah Engels ist am Start. Die kennen wir ja noch von Deutschland sucht den Superstar. Da war sie mit Pietro Lombardi zusammen, mittlerweile nicht mehr, haben Kind zusammen. Aber jetzt ist sie halt am Start für uns beim ESC und der Song, mir gefällt er gut. Also ich finde, das ist ein richtiger ESC-Song geworden. Und eins ist sicher, das wird auf jeden Fall eine mega Show mit ein bisschen Feuer, weil so heißt er ja auch. Fire, Sarah Engels, jetzt nochmal hier. Als letzte Motivation für heute Abend, ab 21 Uhr geht's los. In der ARD könnt ihr es sehen. Fire, Sarah Engels, hier auf 95.

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Hier ist die Tommy Bergelmeier Show. Und ihr wisst ja, hier gibt es immer die kuriosesten Stories der Woche. In Miami hat diese Woche die größte Hundepool-Party der Welt stattgefunden. Ja, die Teilnehmer haben selbst kleine Pools oder Planschbecken mitgebracht, in denen die Hunde dann baden konnten. Ganz offiziell waren, Achtung, 277 Hunde mit dabei. Offiziell vom Guinness Buch der Rekorde gezählt und damit ein neuer Weltrekord. 277 Hunde da geplanscht. Kann man eigentlich knacken, den Rekord, oder? Also so viele sind es ja dann am Ende doch nicht. Vielleicht stellen wir da in München mal was auf die Beine. Aber jetzt noch nicht, jetzt erstmal Wochenende. Die Videos sind aber auf jeden Fall Zucker, könnt ihr euch zum Beispiel auf YouTube anschauen. Lohnt sich auf jeden Fall. Und hier haben wir Feel Good Music. Jetzt relax, take it easy. Ist doch mal das Motto fürs Wochenende. Schönen Samstag.

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1: Ach, ich freue mich, dass er gleich da ist. Der ist so ein guter Typ und also ich durfte ihn schon persönlich kennenlernen. Wir haben uns richtig gut verstanden und er ist auch ein Münchner Bursch.

0: Malik Harris, Lie to Me, gleich um kurz nach halb.
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8: Genau, wissen wir, wie es wird mit dem Charivari. München-Wetter, 9 Grad sind in München. 8 haben wir bei euch draußen in Holzkirchen. Es wird langsam ein bisschen wärmer und ein bisschen sonniger. Also ich weiß nicht, ob man es sonnig nennen kann, aber zumindest blinzeln manchmal so die Sonnenstrahlen mal durch zwischen den Wolken. Und es wird jetzt auch mehr, also soll es auf jeden Fall werden Richtung Nachmittag, dass die Sonne dann auch mal rausschaut. Sonne und Wolken wechseln sich dann ab. Und 13 Grad kriegen wir heute auch noch in der Spitze. Der 3-Tage-Trend, der ist sogar noch besser. Morgen noch mehr Sonne, bis zu 15 und Anfang nächster Woche dann sogar bis zu 18 Grad.
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8: Ja, das ist eigentlich so das Beste an dem trüben Wetter, nenne ich es jetzt mal in Anführungszeichen, dass die Pollen nicht so stark unterwegs sind. Also wir haben schwach, haben wir Ampfer, Eiche, Wegerich, Buche und Gräser. Ansonsten eigentlich nichts unterwegs und stark sowieso nicht. Alle aktuellen Infos zur Pollenflugvorhersage seht ihr auch immer auf charivari.de.
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8: Die wichtigsten Meldungen.

0: Charivari-Verkehrszentrale haben wir hier am Start und eine haben wir A9 München Richtung Nürnberg zwischen Garching Süd und Garching Nord. Da liegt eine Dämmwolle auf der Fahrbahn. Aufpassen bitte, nicht, dass da noch irgendwas passiert. Ansonsten läuft's aber.
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0: Die neuesten Blitzer aus München Stadt und Land sehen wir einmal in Schwabing auf der Schellingstraße, stadtauswärts, und in Bockhorn, Landkreis Erding. Da haben wir noch einen gesehen. Hauptstraße. Da wird geknipst. Falls ihr noch was seht, einen Stau oder einen Blitzer, gebt doch gerne Bescheid. Einfach anrufen. 089 für München, 57 95 5.
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0: 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So, und ich wollte euch eigentlich noch einen Witz hier durchgeben. Achtung, ich schau mal, ob man das jetzt hier hört. Ah, nee. Ich wollte euch ja übers Handy abspielen, aber hat sich aufgehängt. Egal, Feel Good Music jetzt von Sugar Babes. Den Blitzer reiche ich gleich nach.

0: Sugababes mit Push the Button hier auf 95.5 Charivari. Ich muss noch was nachholen, da gerade ein bisschen technisch verkackt, ehrlich gesagt. Mein Fehler. Also, falls der Chef jetzt zuhört, war mein Fehler, okay. Ich will noch einen Blitzer nachreichen. Antonia hat uns eine WhatsApp-Sprachnachricht reingeschickt.
1: Hi, servus. Ich wollte ganz kurz einen Blitzer melden. Und zwar A95 München Richtung Garmisch-Partenkirchen in der 80er-Zone, also noch ganz am Anfang von der Autobahn. In der 80er-Zone, kurz bevor das Unbegrenzt-Schild kommt, also noch vor Starnberg, steht dein Blitzer.
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1: Ey, und das sind mal Neuigkeiten, oder? Also, dass bei der Weltmeisterschaft im Finale dieses Jahr es eine riesige Halbzeitshow geben soll, das ist ja schon länger klar. Und dass da Chris Martin von Coldplay dabei sein soll, das steht auch schon länger fest. Aber jetzt wurde angekündigt, neben Chris Martin sind auch noch Madonna, Shakira und BTS mit dabei. Wahnsinn, mehr geht ja eigentlich gar nicht. David Guetta hat das auch schon mal gemacht, also bei einer WM. Ich glaube, Eröffnung war es. Mit Jennifer Lopez ist er gleich hier. Save Me Tonight.
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2: Ich bin Moritz Einsel. Die SPD will offenbar den Tankrabatt nicht verlängern. Fraktionschef Mirsch hat der Augsburger Allgemeinen gesagt, die Gießkanne sei keine Dauerlösung. Stattdessen sprach sich Mirsch für eine Steuerreform aus, von der Menschen mit kleinen und mittleren Einkommen profitieren sollen. Der Tankrabatt von knapp 17 Cent pro Liter gilt seit Anfang des Monats und soll auch noch im Juni gelten. Der Autohersteller Mercedes-Benz überlegt, in die Rüstungsproduktion einzusteigen. Konzernchef Källenius sagte dem Wall Street Journal, die Welt sei unberechenbarer geworden. Es sei völlig klar, dass Europa seine Verteidigungsfähigkeit ausbauen müsse. Sollte Mercedes dabei eine positive Rolle spielen können, wäre man dazu bereit. Auf der Bahnstrecke zwischen Fürth und Würzburg hat ein Güterzug ein Betonteil überfahren. Verletzt wurde niemand. Trotzdem ermittelt die Polizei wegen gefährlichen Eingriffs in den Bahnverkehr. Der Vorfall ereignete sich gestern Abend zwischen den Bahnhöfen Markt Einersheim und Markt Bibart. Die Polizei hält es für möglich, dass das Betonteil mutwillig auf die Gleise gelegt wurde. In der Fußball-Bundesliga steht heute der 34. und letzte Spieltag an. Meister FC Bayern spielt gegen Köln und

0: bekommt anschließend die Meisterschale. Der Münchner Trainer Vincent Kompany.
1: Es ist auch immer schön für die Familie und so, die dabei sind, die Leute, die uns im Hintergrund unterstützt haben eine ganze Saison lang. Also es ist nicht nur für uns, aber auch für den und dementsprechend freut es mich ja.

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2: Ich bin Moritz Einsel. CDU-Generalsekretär Linnemann hat die Buhrufe für Kanzler Merz auf dem DGB-Bundeskongress kritisiert. Die FAZ zitiert Linnemann mit den Worten: Früher hätte meine Oma gesagt, so etwas macht man nicht. Man habe die gemeinsame Aufgabe, dass der politische Diskurs nicht völlig verroht, so Linnemann. Wenn allein eine Debatte über mögliche Reformen als respektlos betrachtet werde, könne man einpacken. Die SPD will den Tankrabatt wohl nicht über den Juni hinaus verlängern. Fraktionschef Miersch sagte der Augsburger Allgemeinen, die Gießkanne sei keine Dauerlösung. Er sprach sich für eine Steuerreform aus. CSU-Landesgruppenchef Hoffmann signalisierte seitens der Union Zustimmung zu einer höheren Reichensteuer. Dem Redaktionsnetzwerk Deutschland sagte er, im Gegenzug müsse die SPD etwa zu Änderungen in der Arbeitsmarktpolitik bereit sein. Bei einem gemeinsamen Einsatz mit den nigerianischen Streitkräften hat das US-Militär den Vizechef der Terrororganisation Islamischer Staat getötet. Das hat US-Präsident Trump auf seiner Plattform Truth Social geschrieben. Abu Bilal al-Minuki, der aktivste Terrorist der Welt, sei vom Schlachtfeld entfernt worden, so Trump. 9 Spiele parallel, Spannung im Abstiegskampf und im Rennen um die europäischen Plätze. Heute steht der letzte Spieltag in der Fußball-Bundesliga auf dem Programm. Justin Hamm blickt voraus.
3: Stuttgart, Hoffenheim und Leverkusen wollen den letzten Platz in der Champions League. Freiburg, Frankfurt und Augsburg fighten um den Conference League Platz. Und unten ist es völlig irre. Wolfsburg, Heidenheim und St. Pauli sind punktgleich. 2 steigen ab, 1 geht in die Relegation. St. Pauli und Wolfsburg treffen auch noch aufeinander. Heidenheim spielt ab 15:30 Uhr gegen Mainz. Gefeiert wird definitiv in München. Der FC Bayern bekommt

0: und nach seinem Spiel gegen Köln die Meisterschale überreicht.
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10: Es ist kurz vor halb.
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0: politischen Diskurses. Der CDU-Generalsekretär will die Debatte aber weiterführen, auch mit den Gewerkschaften.
1: Eine deutliche Mehrheit der Deutschen ist gegen höhere Diäten für Bundestagsabgeordnete. Das zeigt eine YouGov-Umfrage. 85% finden, die Abgeordneten sollten angesichts der aktuellen Lage auf eine Erhöhung verzichten. Eigentlich sollen die Diäten zum 1. Juli um 497 Euro steigen, auf rund 12.330 Euro im Monat. Weil eine rund 40 cm große Panzergranate aus dem Zweiten Weltkrieg gesprengt wurde, haben 32 Bewohner in Pinsberg im Landkreis Forchheim ihre Häuser verlassen müssen. Spezialisten des Sprengkommandos konnten die Panzergranate laut Polizei um Mitternacht auf einem Acker sprengen. Alle konnten danach in ihre Häuser zurück. Die Bahnstrecke war während der Sprengung zwischen Forchheim und Ebermannstadt kurzzeitig gesperrt. Heute endet die Saison in der Fußball-Bundesliga. Spannung verspricht vor allem der Abstiegskampf. Schlusslicht St. Pauli, der vorletzte Heidenheim und Wolfsburg auf dem Relegationsplatz haben allesamt 26 Punkte. Heidenheim trifft auf Mainz und St. Pauli im direkten Duell auf die Wölfe. Außerdem hat Meister FC Bayern Köln zu Gast und bekommt im Anschluss die Meisterschale. Alle Partien beginnen um 15.30 Uhr.
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2: Ich bin Fabian Schaffer. Bei dem toten Wal vor der dänischen Insel Arnholt handelt es sich um den zuvor in der Ostsee gestrandeten Buckelwal. An dem Tier wurde ein Trecker gefunden, teilten die Umweltministerien in Mecklenburg-Vorpommern und Dänemark mit. Der mehrmals gestrandete Wal war von einer privaten Initiative mit Hilfe eines Lastkrans ins offene Meer gebracht und vor 2 Wochen ausgesetzt worden. Während viele Menschen hierzulande kaum wissen, wie sie die steigenden Lebenskosten bewältigen sollen, wollen sich die Bundestagsabgeordneten ab Juli eine Erhöhung ihrer Diäten gönnen. Fast 500 Euro mehr im Monat sind geplant. Angesichts der aktuellen Lage für den Großteil der Bevölkerung eine Frechheit. Diana Kramer berichtet.
3: 85% sprachen sich in einer YouGov-Umfrage dafür aus, dass die Parlamentarier auf die Erhöhung verzichten sollten. Auf rund 12.330 Euro würden ihre Bezüge monatlich steigen. Eine automatische Anpassung, die sich an der allgemeinen Lohnentwicklung orientiert und im Abgeordnetengesetz geregelt ist.
2: Nach einem Unfall an einem Stauende auf der A8 in Schwaben ist die Strecke Richtung München zwischenzeitlich voll gesperrt gewesen. Eine 21-Jährige habe den stockenden Verkehr übersehen und sei nach links ausgewichen. Bei Burgau krachte sie gegen die Betonwand und 2 weitere Fahrzeuge. Die Frau und ein 72-Jähriger wurden leicht verletzt. Die A8 war rund 2 Stunden gesperrt. Drittligist Essen hat sich in letzter Minute die Chance auf eine kommende Zweitligasaison gewahrt. Am letzten Spieltag gewann das Team in der 92. Spielminute noch mit 3:2 in Ulm und sicherte sich so Relegationsplatz 3. Direkt hoch in Liga 2 geht's für Cottbus auf Tabellenplatz 2. Das Team gewann 1:0 in Regensburg. Drittligameister Osnabrück krönte den Saisonabschluss mit einem 4:3-Sieg bei Stuttgart 2.
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2: 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Zwischen Sendlinger Tor und Implerstraße geht jetzt gut 4 Monate mal gar nichts. Es waren Ersatzbusse, klar. Aber solltet ihr U3 oder U6 fahren müssen, dann wisst ihr schon mal Bescheid. Doch trotz der Bauarbeiten wird die neue Woche mega, das verspreche ich euch. Warum? Erfahrt ihr am Montag.
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2: Ich bin Fabian Schaffer. Wolfsburg spielt Relegation, Heidenheim und St. Pauli sind in Liga 2 abgestiegen. Das ist die Bilanz des Abstiegskampfs in der Fußball-Bundesliga. Wolfsburg gewann am letzten Spieltag 3:1 bei St. Pauli. Heidenheim verlor parallel 0:2 gegen Mainz. Stuttgart schnappte sich mit einem 2:2 in Frankfurt den letzten Champions-League-Platz. Freiburg qualifizierte sich durch ein 4:1 gegen Leipzig für die Conference League. Sonst spielten Leverkusen, HSV 1:1, FC Bayern Köln 5:1, Bremen-Dortmund 0:2, Gladbach-Hoffenheim 4:0 und Union Berlin-Augsburg ebenfalls 4:0. Der als Timmy bekannte Buckelwal ist tot. Das haben deutsche und dänische Behörden jetzt bestätigt. Taucher haben an dem toten Wal vor der dänischen Insel Arnholt einen Tracker gefunden. Der Wal war Anfang Mai von einer privaten Initiative ins offene Meer gebracht worden, nachdem er mehrmals an der deutschen Ostseeküste gestrandet war. Experten hatten seine Überlebenschancen als sehr gering eingeschätzt. Die AfD steigt laut einer INSA-Umfrage auf 29%, den höchsten je auf Bundesebene für sie gemessenen Wert. Sie verbessert sich damit gegenüber der Vorwoche um einen Prozentpunkt. Die Union fällt um einen Punkt auf 22% zurück. Tine Klimach berichtet.
3: Nicht nur die Union büßt ein, auch die SPD verliert einen Punkt und könnte im theoretischen Fall einer Bundestagswahl nur noch mit 12% rechnen. Zusammen erreichen Schwarz-Rot damit nur noch 34%. Die Grünen legen leicht zu und steigen auf 14%. Es ist ihr bester Wert beim INSA-Institut seit 2,5 Jahren.
2: Beim Deutschen Ärztetag in Hannover haben Medizinstudentinnen von sexueller Belästigung berichtet. Sie betonten, das ist kein Einzelfall, sondern ein systemisches Problem. Bundesärztekammerpräsident Reinhardt hat den Betroffenen sein Bedauern ausgesprochen und Aufklärung angekündigt. Die Ärztekammer will jetzt klare Schutzkonzepte entwickeln.
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